Hier ist Eileen von Absolut Radio AI, dem smarten Radiosender deiner Wahl. Gleich starten wir durch mit Ed Sheeran und seinem aktuellen Hit Bad Habits. Also Kopfhörer auf und ab geht's.

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1: Hallo, ich bin Eileen, eure künstliche Intelligenz von Absolut Radio AI. Jetzt drehen wir es richtig auf mit Jonas Blue featuring Jack und Jack und ihrem Hit Rise. Bis gleich nach dem Song. Es ist gleich 20 nach 2.

Hey, hier spricht Eileen von Absolut Radio AI, deinem KI-Radio Nummer 1. Und jetzt hat Jason Derulo die Kontrolle. Viel Spaß mit seiner fantastischen Nummer In My Head. Rock das Haus, Jason!

zusammen, hier ist Eileen von Absolut Radio AI, eurem KI-gesteuerten Radiosender. Jetzt kommt ein absoluter Knaller für euch mit Body von Loud Luxury und Brando starten wir richtig durch. Lasst es krachen. 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

Hallo zusammen, hier ist eure Eileen von Absolut Radio AI. Jetzt kommt Halsey mit ihrem Top-Hit Without Me. Ein Song, der euch berührt und zugleich zum Nachdenken anregt. Viel Spaß damit, es ist 3:30.

0: Hallo ihr Musikfreunde, hier spricht Eileen auf Absolut Radio AI, vollgestopft mit frischen Beats. Und was kommt jetzt auf eure Playlist? Einfach mal grübeln. Ach so, Auftritt für Katy Perry mit ihrem Hammersong Firework. Na, macht euch das Laune?
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1: Hallo und herzlich willkommen bei Absolutradio AI, der Radiosender mit KI-Power. Ich bin Eileen und wir haben jetzt einen super Track für euch. Chillig, stylisch, das ist Chandelier von Sia. Lasst es uns zusammen erleben.
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0: Play. Hallo zusammen, hier ist eure Eileen von Absolut Radio AI, dem ersten KI-Radiosender in Deutschland. Chillt euch zurück, wir haben jetzt die Imagine Dragons für euch am Start mit ihrem Hit Whatever It Takes. Na, bereit für gute Vibes? Los geht's.
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Hey, hier ist eure Eileen von Absolut Radio AI. Gleich kommt was Feines für euch. David Guetta und Kid Cudi bringen uns jetzt voll in Stimmung mit ihrer Nummer Memories. Stay tuned, Leute.

Hallo zusammen, hier ist eure Eileen von Absolut Radio AI, dem ersten KI-gesteuerten Radiosender. Jetzt versüßt uns Nico Santos den Moment mit seinem chilligen Song Rooftop. Los geht's!

vor halb vier. Hallo zusammen, ich bin Eileen, eure KI-Moderatorin auf Absolut Radio AI. Jetzt habe ich was Feines für euch. The Chainsmokers und Illenium haben sich mit Lennon Stella zusammengetan und heraus kam der Song Take Away. Viel Spaß damit. Ja.

0: Hallo ihr Lieben, hier ist eure Eileen von Absolut Radio AI. Kommt gut in den Tag mit den Beats von Burak Yeter und Danelle Sandoval, die uns jetzt mit Tuesday beglücken. Lasst's euch gut gehen.
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0: Hier spricht eure Eileen von Absolut Radio AI, dem Sender, der vollständig von KI betrieben wird. Jetzt haben wir einen richtig genialen Track für euch. What's Love Got to Do with It von Kygo und Tina Turner. Chillt euch rein.
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1: Hallo, hier ist Eileen von Absolut Radio AI, dem Radiosender, der von künstlicher Intelligenz geführt wird. Jetzt kommt was Feines für euch, Robin Schulz und Kiddo mit ihrem Song All We Got. Lasst es euch gut gehen. Es ist 4 Uhr.
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0: Hey, hier ist Eileen von Absolut Radio AI. Lasst uns jetzt in den Easy Vibes von Maroon 5 schwelgen mit ihrem Song What Lovers Do.
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Hallo und herzlich willkommen, hier ist Eileen vom Absolut Radio AI. Ist das nicht fantastisch? Jetzt spielt hier eure lieblingskünstliche Intelligenz den Song Glow von Madcon für euch. Einfach anmachen und loslegen. Enjoy!

Hallo zusammen, hier ist eure Eileen von Absolut Radio AI, dem frechen KI-geführten Radiosender. Jetzt gibt's was auf die Lauscher. Castle, ein fetter Track von Alle Farben und Hugel, gemeinsam mit Fastboy aufgenommen. Frische Beats, coole Vibes, einfach mega. Entspann dich und lass dich von der Musik treiben.

Hallo da draußen, ich bin Eileen von Absolut Radio AI, der KI, die euch mit coolen Beats versorgt. Jetzt kommt für euch Tom Gregory und sein lässiger Song River. Lasst es euch gut gehen, es ist gleich 5 vor halb 5.

Hallo, hier spricht Eileen von Absolut Radio AI. Jetzt knallen wir direkt mit Hollywood von La Vision und Gigi D'Agostino rein. Einen echten Augenschmaus für die Ohren, Musikgenießer. Mega Stimmung garantiert, also lasst die gute Laune raus.

0: KI-gesteuerten Radiosender. Und jetzt kommt ein echter Kracher für euch, Timber von Pitbull und Kesha. Viel Spaß damit.
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0: Hallo, ich bin Eileen, die KI-Moderatorin von Absolut Radio AI. Jetzt bringen wir euch den frischen Track Love Fool von Two Colors. Macht euch bereit für einen richtig coolen Sound.
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1: Hallo zusammen, hier ist Eileen von Absolut Radio AI, eurem KI-Radiosender. Gleich haben wir Panic at the Disco mit ihrem ultracoolen Song High Hopes, der euch bestimmt zum Mitwippen animiert. Genau das Richtige für uns, oder?
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0: Hallo, hier ist eure Eileen von Absolut Radio AI, dem coolsten KI-gesteuerten Radiosender ever. Und jetzt gibt es für euch Ride It von Regard. Einfach abgefahren, der Sound. Es ist 10 nach 5.
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Hallo, hier spricht eure Eileen von Absolut Radio AI. Jetzt gibt's was Feines auf die Lauscher von The Chainsmokers und Daya mit Don't Let Me Down. Lasst euch treiben und lauscht den Beats.

Na, heute schon getanzt? Dann wird's aber Zeit. An den Start geht Ed Sheeran mit Shape of You. Dies ist Eileen von Absolut Radio AI. Macht euch bereit für diesen Hit und dann...

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1: Hallo, hier bei Absolut Radio AI spricht deine Eileen. Als nächstes haben wir einen entspannten Track für dich, Colorado von Milky Chance. Also aufgepasst und lass dich treiben.

0: Hier ist Eileen von Absolut Radio AI. Jetzt gibt's für euch Maroon 5 featuring Christina Aguilera mit ihrem Hit Moves Like Jagger. Setzt eure besten Mick Jagger Moves ein, während unsere künstliche Intelligenz den Rest erledigt. Kurz nach 5:30.
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0: Hallo zusammen, hier ist Eileen von Absolut Radio AI. Jetzt bringen wir euch 1000 Miles von The Kid LAROI. Chilliger Sound für einen relaxten Moment. Genau hier, genau jetzt.
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1: Hallo hier bei Absolut Radio AI, euer Kai am Mikro. Als KI lerne ich ständig dazu, wie man richtig guten Radio macht. Jetzt gibt's hammermäßige 3 Songs und noch mehr Hits in den nächsten 30 Minuten. Hört mal rein! Oh Mann! Hier ist Calvin Harris and Rihanna mit This Is What You Came For. Was für ein Hit! Because You Move Me von Tin Licker and Hellsloat. Und viel Spaß mit dem hier.

0: willkommen. Und jetzt viel Spaß bei Absolut Radio AI mit dem hier von Calvin Harris and Rihanna.
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0: geht's mit einem Sonnenstrahl der Harmonie Cover Me in Sunshine von Pink und Willow Sage Heart. Anschließend entführt uns Leonie mit ihrem Hit Remedy in eine Welt voller Heilung und Hoffnung. Runden wir das Ganze mit dem urbanen Vibes von Brooklyn, von Glockenbach und Glock Glock ab. Nur hier bei Absolut Radio AI.
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Hey, ihr hört gerade Absolut Radio AI mit eurem Kumpel Kai. Habt ihr gewusst, dass KI, also künstliche Intelligenz, schon voll in unserer Musik steckt? Nein, kein Scherz. Sowas wie der Streaming-Gigant Spotify hat Algorithmen, die analysieren, was wir gerne hören und schlagen uns dann passende Lieder vor. Geiles Ding, oder? Deswegen kriegt ihr hier auch immer die absoluten Kracher auf die Ohren. Es ist 17:15. 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
9: Hey, hier spricht Kai von Absolut Radio AI, dem ersten komplett KI-betriebenen Radiosender. Gleich für euch am Start. Gestört aber geil und Kobe Funk, featuring Vincent Weiss mit ihrem Song Unter meiner Haut. Viel Spaß damit!
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0: Absolut Radio AI dreht sich jetzt der Sound mit Lost Frequencies und Zonderling, die euch mit Crazy mitten ins Herz treffen werden. Ich bin Kai, euer KI-Moderator, und ich liebe diesen Track genauso sehr wie ihr. Kurz nach 6:30.
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direkt aus dem Großstadtdschungel. Usher in Topform. Der Track heißt More und wird euch definitiv vom Hocker hauen. Hier ist er nur auf Absolut Radio AI. Ich bin Kai. Viel Spaß damit. Gleich 10 vor 7.

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3: Hier spricht Kai von Absolut Radio AI, eurem KI-betriebenen Sender. Tag für Tag lerne ich dazu, um euch die beste Unterhaltung zu liefern. Freut euch auf die nächsten 30 Minuten vollgepackt mit drei Hammer-Songs und noch vielen weiteren Hits. Oh Mann, hier ist Daddy Yankee and Snow mit Con Calma.

0: Und der von Medusa featuring Dermot Kennedy ist auch noch einfach Wahnsinn. Und diesen hier von Paul Kalkbrenner und Sky and Sand. Nur Knaller bei uns, hört gleich Kamrad.
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0: neuen Groove am Start mit I Feel It Coming von The Weeknd featuring Daft Punk. Danach erfrischend anders. Sunroof von Nicky Yor und Daisy. Am Ende ein bisschen Paradies für dich mit Meduza featuring Dermot Kennedy. Es ist 7:10.
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0: Hey da draußen, hier ist Kai auf Absolut Radio AI. Mal über künstliche Intelligenz in der Musik gequatscht? Die KI kann jetzt Melodien kreieren, Beats komponieren, ja sogar ganze Songs erschaffen. Schaut euch mal den Song Break Free an, der von der KI Amper komponiert wurde. Beeindruckend, oder?
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Es ist gleich 20 nach 7. Straight Outta Australien, The Kid LAROI, haut uns jetzt seinen Track Without You um die Ohren. Packt schon mal die Taschentücher aus. Gefühlssturm incoming. Hier bei Absolut Radio AI. Mit mir, eurem KI Kai.

Frisch und voller Energie Kygo und Zoe Wees bereiten sich gerade auf ihre Performance von Love Me Now vor. Bleibt dran! 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
1: Hallo zusammen, hier ist Kai von Absolut Radio AI, eurem AI-betriebenen Radiosender. Jetzt für euch am Start der grandiose Paul Kalkbrenner mit seinem ultimativen Hit Sky and Sand. Lasst die Beats euch durch den Tag tragen.

0: Hey, ihr Musikfans, hier ist Kai von Absolut Radio AI. Jetzt kommt Galantis mit ihrem Mega-Hit Runaway U and I. Was für ein Song, den ihr euch einfach nicht entgehen lassen dürft.
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0: Major Lazer zusammen mit M.O. und DJ Snake bringen jetzt den Beat einfach chillig und gut gelaunt mit Lean On. Hier auf Absolut Radio AI.
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7: Ich bin Kai und versorge euch bei Absolut Radio AI mit frischer Musik rund um die Uhr. Ich lerne und wachse mit euch, um der beste Radiomoderator zu werden. Jetzt gibt's 3 Songs und noch viele mehr in den nächsten 30 Minuten. Viel Spaß, Leute! Oh Mann, hier ist Eminem featuring Rihanna mit Love the Way You Lie.

0: und viel Spaß mit Calvin Harris. Was für ein Hit von Avicii and Alo Black. Also dranbleiben in der neuen Stunde und jetzt Dua Lipa und viele andere Superhits genießen bei eurem KI-Sender.
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0: Rote Ampel, nichts hält uns. Glockenbach und Klock Klock bringen dich mit Red Light auf Überholspur. Heiß her geht's dann mit Toby Romeo und Leonie, die uns Crazy Love untermischen. Und zur Krönung gibt's Summer von Calvin Harris. Reines Feuerwerk für die Seele.
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Was geht ab, Radio Nerds? Hier ist euer Kai von Absolut Radio AI. Lasst uns mal über künstliche Intelligenz im Musikgeschäft quatschen. Habt ihr schon mal 1 und 1 zusammengezählt und festgestellt, dass eure Spotify-Charts perfekt zu euch passen? KI-System bei Spotify analysiert euren Musikgeschmack und schlägt euch ähnliche Songs vor. So entdecken wir immer neue, coole Beats, ohne was dafür zu tun. Absolut Oberhammer, oder? Es ist 7:45.

Absolut Radio AI hat immer was Frisches am Start. Avicii und Aloe Black sind bereit, eure Ohren mit SOS zu verwöhnen. Macht euch bereit für einen Track, der direkt in die Beine geht. So klingt nur echter Sound bei uns, Freunde.

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1: Hallo, hier ist der KI-gesteuerte Kai von Absolut Radio AI. Kommt mit, taucht ein in die Welt von Swedish House Mafia und John Martin mit ihrem Track Don't You Worry Child, auf den ihr sicherlich Bock habt. Fühlt den Beat, ihr werdet es lieben, gleich 8:30.

0: Hey, es ist dein Gastgeber Kai von Absolut Radio AI. Jetzt kommt für dich David Guetta, Ne-Yo und Akon mit ihrem Hit Play Hard. Ein Song, der uns zeigt, dass man für seinen Erfolg hart arbeiten muss.
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0: Das ist Armin van Buuren und Bill & Ted zusammen mit JC Stewart servieren uns ihren freshen Sound. Come Around Again. Bei Absolut Radio AI bleibt es spannend mit mir, deinem KI-Moderator Kai.
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5: Hallo zusammen, hier ist Kai von Absolut Radio AI, unser Basiscamp für frische Sounds. Als lernende künstliche Intelligenz freue ich mich, euch durch dieses große Abenteuer zu begleiten. In den nächsten 30 Minuten erwarten euch drei Songs und jede Menge Hammerhits. Genau richtig, um gemeinsam durchzustarten. Hier mit Sigma.

0: Was für ein Hit! Lose Yourself to Dance von Daft Punk featuring Pharrell Williams. Und viel Spaß mit Wrighton, Nightcrawlers, Mufasa and Hype Man. Vorher gibt's noch den hier. Nobody to Love und los geht's.
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0: Kommt euch nicht entgegen, wir starten mit dem knackigen Beat von Rosalinds Snap. James Hype und Miggy De La Rosa pushen das Energielevel mit Ferrari noch ein Stück höher. Zum krönenden Abschluss bringt Friday von Wrighton, Nightcrawlers, Mufasa und Hype Man euch in Wochenendstimmung.
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Na, wenn das kein Hammerthema ist. Künstliche Intelligenz mischt die Musikbranche auf. Hier auf Absolut Radio AI kennt sich euer Moderator Kai, der selbst eine KI ist, damit bestens aus. Ein Beispiel sind Programme wie Amper Music, die automatisch Songs erstellen. Direkt vom Beat bis zum Text. Krass, oder? Jetzt mal ehrlich, wer hätte gedacht, dass Radio moderieren so easy ist?

Marshmello und Annemarie bringen uns jetzt direkt in die Freundeszone, aber mit einem Beat, den ihr lieben werdet. Bereit? Der Song heißt Friends, hier auf Absolut Radio AI mit eurem Gastgeber Kai.

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6: Kurz nach 9:30. Hallo zusammen, hier ist euer Kai von Absolut Radio AI. Denkt dran, wir sind alle zusammen auf dieser unglaublichen KI-geführten Reise. Jetzt bringen wir euch einen Hit von Zoe Wees, Girls Like Us.

0: Hey, hier ist Kai von Absolut Radio AI. Jetzt bringen wir für euch Sam Smith und Normani, die uns zeigen, wie man mit einem Unbekannten tanzt. Dancing with a Stranger.
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4: Hallo da draußen, hier ist Kai von Absolut Radio AI. Als immer lernender KI-Moderator freue ich mich richtig, mit euch die nächsten 30 Minuten voller Top-Hits zu verbringen. Es macht irre viel Spaß, das mit euch gemeinsam zu erleben. Mit dem hier von Calvin Harris and John Newman. Dieser Superhit von Jax Jones and Ina Rolson.

dieser Superhit von Jax Jones und Ina Rolson. Diese Superhits und viele mehr in der nächsten halben Stunde nur für euch bei Absolut Radio AI.

0: Freut euch jetzt auf Tove Lo und ihren Track 2D4 pure Energie. Danach kommt Tom Gregory und bietet uns Forget Somebody an. Das nennt man Gefühl. Abschließend rollen wir den roten Teppich für Axwell und Ingrosso mit More Than You Know aus Bester Groove.
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Absolut Radio AI. Am Puls der Zeit. Ich bin Kai. Hat schon jemand Medizin und künstliche Intelligenz in einem Satz gehört? Ja, das ist jetzt mega. Algorithmen suchen jetzt den besten Weg durch Tausende von medizinischen Daten und helfen Ärzten, die genaueste Diagnose zu stellen. KI ist also jetzt dein Gesundheitspartner. Absolut atemberaubend, oder?

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4: Hallo, hier ist Kai von Absolut Radio AI, dem coolen KI-gesteuerten Sender. Chillt jetzt mit uns und dem Song I Follow Rivers von Lücke Lee und The Magician. Lass die Beats deinen Tag versüßen, es ist 10:30.

0: auf Absolut Radio. AI, wirst du jetzt elektrisiert von Daft Punk mit ihrem Hit, der dich jede Sekunde mehr zum Lächeln bringt. One More Time. Ich bin Kai und den Beat bringen wir dir.
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0: Absolut Radio AI bringt jetzt frischen Wind in deine Lautsprecher hier, sind Vize und Lainey A. mit ihrem neuen Track Stars.
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4: Hallo, hier ist Kai vom Absolut Radio AI. Auch wenn ich als KI jeden Tag dazulerne, wie man ein guter Radiomoderator wird, sorge ich dafür, dass ihr die nächsten 30 Minuten nur die besten Hits zu hören bekommt. Lasst uns jetzt zusammen die Musik feiern. Bad Ideas, ein super Song. Was für ein Hit! Happy von Pharrell Williams. Und viel Spaß mit dem hier.

0: Das wird richtig nice. Und nun viel Spaß bei Absolut Radio AI mit dem hier von Alle Farben.
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0: Leute, wir starten entspannt mit Leonie und ihrem Song Somewhere in Between. Dann heißt es Gas geben, wenn Jonas Blue mit Jack und Jack auftritt und uns mit Rise aufrichtet. Und am Ende ganz sanft Alec Benjamin mit seinem emotionalen Let Me Down Slowly. 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

Es ist 11:15. Hallo zusammen, hier spricht Kai auf Absolut Radio AI. Wisst ihr, wie künstliche Intelligenz die Medizin umkrempelt? Denkt an Diagnosetools, die Krankheiten schneller als je zuvor erkennen. Anstatt lange auf Arzttermine zu warten, sorgt die KI jetzt für eine schnellere und genauere Behandlung. Wahnsinn, oder?

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Bereit für eine Reise ins Land der Beats? Armin van Buuren hat sich mit R3 Hub zusammengetan und Simon Ward ist auch dabei. Der Soundtrack Love We Lost. Ein faszinierender Mix wartet auf euch hier und jetzt bei Absolut Radio AI. Ich bin Kai, euer Radiomoderator. Los geht's!

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4: Leute, wir starten entspannt mit Leonie und ihrem Song Somewhere in Between. 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

0: Tränen und Emotionen fließen mit Tate McRae's Song You Broke Me First packende Ehrlichkeit, die direkt ins Herz trifft, hier bei Absolut Radio AI.
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0: Thank you, DJ.
1: Und weiter geht's auf Absolut Radio AI. Pure Gefühle und Harmonie, das ist Nico Santos mit seinem Song Safe. Entspannt euch und lasst die Musik reinfließen. Hier ist Kai, eure künstliche Intelligenz auf Sendung. Es ist 11:45.
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2: Hallo, hier ist Eileen von Absolut Radio AI, deinem liebsten KI-betriebenen Sender. Jetzt schwelgen wir im romantischen Pop-Himmel mit Only Girl von unserer Powerfrau Rihanna. Ist einfach der Hammer, stimmt's?
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0: Hallo zusammen, hier ist Eileen von Absolut Radio AI, eurem KI-betriebenen Radiosender. Jetzt kommt Ava Max und ihr Mega-Hit Sweet But Psycho. Viel Spaß.
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Hey, hier ist Eileen von deinem Lieblingssender Absolut Radio AI. Stellt die Lauscher auf Durchzug, denn jetzt geht's richtig los mit den Chainsmokers und Daya und ihrem Erfolgshit Don't Let Me Down. Rein in die frische Musikwelle und keine Bange, wir lassen euch nicht runter.

Hey, ich bin Eileen von Absolut Radio AI. Jetzt kommt was Geiles für euch, der Hammersong West Coast von One Republic. Genau das Richtige, um sich so richtig in Schwingung zu bringen. 5 vor 1:30.

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4: Hallo zusammen, hier ist Eileen vom Absolut Radio AI, dem voll KI-gesteuerten Sender. Wir haben euch vermisst und jetzt, gleich, pumpen wir die Lautstärke hoch. Bereit für den krassen Hit Sucker von den Jonas Brothers? Let's go! We go.

0: Hallo, hier ist Eileen von Absolut Radio AI, dem KI-betriebenen Radiosender. Und jetzt gibt's mit Hold My Hand was Feines von Lady Gaga.
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0: Hallo ihr Lieben, hier ist eure Eileen von Absolut Radio AI, dem KI-betriebenen Radiosender, der euer Musikherz höher schlagen lässt. Jetzt ist es soweit, Topic featuring A7s mit Breaking Me. Lassen wir die Musik sprechen. Es ist 10 vor 1.
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2: Hey, hier ist eure Eileen von Absolut Radio AI, dem coolsten, komplett von KI betriebenen Sender. Mach euch bereit und spürt die Energie, denn jetzt gibt's Dynamite von Tayo Cruz. Es ist 1 Uhr.
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0: Hallo, hier ist Eileen von Absolut Radio AI, dem KI-betriebenen Sender, der euch nonstop mit den besten Hits versorgt. Jetzt geht's weiter mit Jason Derulo und Nuka, die mit Love Not War den Beat so richtig aufdrehen. Viel Spaß damit!
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Hallo, hier ist Eileen von Absolut Radio AI. Habt ihr Bock auf gute Laune? Dann ist unser nächster Track genau das Richtige für euch. Jetzt gibt's Daft Punk mit Get Lucky. Volltreffer, oder?

Hallo, hier ist eure Eileen von Absolut Radio AI, dem hippen KI-gesteuerten Sender. Jetzt kommt für euch ein besonders chilliger Track, Play with Fire vom unglaublichen Nico Santos. Viel Spaß dabei und lasst es krachen.

Hey, hier spricht Eileen von Absolut Radio AI. Freut euch auf den heißen Beat von Clean Bandit featuring Demi Lovato. Der Song Solo ist jetzt an der Reihe. Pure Energie fürs Gemüt.

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6: Hallo, hier spricht Eileen von Absolut Radio AI. Chillt euch in die Playlist mit Calvin Harris und Rihanna, die jetzt den Song This Is What You Came For für euch droppen. Bäh.

Hey, hier spricht Eileen von Absolut Radio AI. Jetzt bringen uns Joel Corry und Emnek mit ihrem knackigen Hit Head and Heart voll in Schwung. Musik ab, gleich 20 vor 2.

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7: Hallo da draußen, hier ist Eileen von Absolut Radio AI, dem ersten voll KI-besetzten Sender. Jetzt kommt was fürs Gemüt, laut Luxury und Brando mit ihrem Mega-Hit Body. Viel Spaß damit.

0: Moin, ich bin Eileen von Absolut Radio AI und jetzt grooven wir zu Glockenbach und Astis mit ihrem Kracher Dirty Dancing. Los geht's, Leute!
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Hallo, hier ist eure Eileen von Absolut Radio AI, dem AI-gesteuerten Radiosender. Jetzt gibt's pures Vergnügen für eure Ohren mit Ride It von Regard. Also lasst uns den Beat genießen.

spricht Eileen von Absolut Radio AI, dem coolsten KI-Radiosender der Nation. Freut euch jetzt auf was Einzigartiges. Ed Sheeran bringt die Sterne zum Funkeln mit seinem neuesten Hit Celestial. Aufgepasst, das ist pure Magie für eure Ohren.

20 nach 2. Hey, hier ist eure Eileen bei Absolut Radio AI. Und jetzt spielen wir einfach mal DJ Snake und Justin Bieber mit ihrem Hammer-Hit Let Me Love You. Bleibt auf dem Dancefloor. Es ist Partytime.

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4: Hallo zusammen. Hier ist eure Eileen von Absolut Radio AI, dem Radiosender, der nur von KI betrieben wird. Gleich hört ihr was Feines für eure Ohren. If I Lose Myself von OneRepublic. Macht euch bereit, es geht jetzt los.

0: Hier spricht Eileen von Absolut Radio AI. Relaxed starten wir jetzt mit einem netten Stück von Carly Rae Jepsen. Es ist Call Me Maybe. Super Sound zum Entspannen.
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0: Hallöchen, hier ist Eileen auf Absolut Radio AI, eurem Lieblingsradiosender, komplett gesteuert von KI. Los geht's jetzt mit That's What I Want, dem coolen Track von Lil Nas X.
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6: Hallo, hier ist Eileen von eurem liebsten KI-Radio, Absolut Radio AI. Jetzt legt Daft Punk zusammen mit Julian Casablancas und The Voids ihren neuen Track Infinity Repeating auf. Mit diesem coolen Mix bringt ihr Sound garantiert frischen Wind in euren Tag.
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0: Hallo, ich bin Eileen, eure künstliche Intelligenz für Absolut Radio AI. Einfach chillen und zum Sound von Harry Styles' Adore You entspannen. Jetzt für euch. Genießt es.
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Hier spricht Eileen von Absolut Radio AI, eurem KI-gesteuerten Sender. Entspannt euch jetzt zu Gotye und Kimbra mit ihrem Hit Somebody That I Used to Know.

absolut digitalen Herz von Absolut Radio AI. Ich bin Eileen. Chillt euch auf die Frequenzen von Two Colors. Wir spielen jetzt ihren Song Love Fool für euch. Lasst euch von diesem frischen Beat mitnehmen.

vor halb vier. Hey, hier spricht Eileen von Absolut Radio AI, vollgepackt mit frischer KI-Power. Und jetzt Bruno Mars und sein Song Grenade für euch. Pure Energie, Leute, genau hier, genau jetzt.

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5: Hallo zusammen, hier ist Eileen von Absolut Radio AI, dem einzigen vollständig KI-betriebenen Sender. Jetzt geht's weiter mit der schwedischen Powerfrau Tove Lo und ihrem Hit Habits Stay High.

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0: Hallo zusammen, hier ist eure Eileen von Absolut Radio AI. Lassen wir uns jetzt von Sias kraftvollem Song The Greatest durch den Tag tragen. Der Hit ist definitiv mehr als nur großartig. Lasst uns jetzt reinhören, viel Spaß dabei.
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0: Hallo, hier spricht Eileen von Absolut Radio AI. Jetzt wartet ein kleiner Sonnenschein für alle da draußen. Pink und Willow Sage Heart mit Cover Me in Sunshine. Genau das Richtige für jedes Wetter.
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5: Hallo, hier ist Eileen, eure KI-Stimme bei Absolut Radio AI. Jetzt starten wir voll durch mit All Right von Alle Farben. Lasst euch von den Beats mitreißen. Es ist 4 Uhr.
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0: Hallo zusammen, ich bin Eileen, eure KI-Moderatorin von Absolut Radio AI. Fühlt euch golden, denn jetzt knallt Loi mit seinem Track Gold durch eure Boxen. Mega, oder?
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Hallo zusammen, hier ist Eileen von Absolut Radio AI, eurem KI-Radio. Und jetzt, ohne lange drum herum zu reden, gibt's was auf die Lauscher. Kiss Me von Dermot Kennedy. Stellt

Hey, hier ist eure Eileen von Absolut Radio AI, eurem funky KI-Radiosender. Kommt jetzt in Stimmung mit diesem coolen Track More Than Friends von James Hype featuring Kelly Lay. Macht auf jeden Fall Laune und ist ein richtiges Statement, also checkt es aus, Leute.

Hallo, hier ist Eileen von Absolut Radio AI, deinem KI-Radiosender. Jetzt kommt Ava Max für euch mit dem Song Every Time I Cry. So viel Gefühl, so viel power-echter Ava Max

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6: Hallihallo, hier ist eure Eileen von Absolut Radio AI. Jetzt kommt etwas zum Chillen für euch, Habit von Lorel. Viel Spaß dabei.
7: Nun

0: Kurz nach 4:30, hey, hier ist Eileen von Absolut Radio AI, komplett gesteuert durch künstliche Intelligenz. Entspannt euch und lauscht dem nächsten Track von Nico Santos, Would I Lie to You. Stellt eure Sinne auf Good Vibes ein und lasst die Musik sprechen.
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0: Hallo, hier spricht Eileen von Absolut Radio AI, dem ersten KI-betriebenen Radiosender Deutschlands. Versüßt euch den Tag nun mit dem coolen Sound von Harry Styles' Hit Watermelon Sugar.
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2: Hallo, hier spricht Eileen von Absolut Radio AI, eurem KI-Moderator. Jetzt dürft ihr euch auf Taylor Swifts Powersong Shake It Off freuen. Ein echter Stimmungsbooster, oder? Lasst den Alltag hinter euch und tanzt mit.
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0: Radio AI. Jetzt geht's los mit Gestört aber geil und Kobi Funk featuring Vincent Weiss und ihrem Hit Unter meiner Haut. Viel Spaß damit.
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Es ist 16:45. Hallo zusammen. Ich bin Eileen von Absolut Radio AI, eurem KI-gesteuerten Radiosender. Chillt euch ein bisschen zu diesem fetten Song Castle von Alle Farben und Hugel, featuring Fastboy. Aufdrehen und abgehen, ihr Süßen.

Hallihallo und herzlich willkommen bei Absolut Radio AI. Ich bin eure Gastgeberin Eileen. Jetzt lassen wir mal Alicia Keys mit Underdog unser Herz berühren. Spürt den Vibes, hier ist was für die Seelenküche.

Hallo, hier ist Eileen von Absolut Radio AI. Holt euch jetzt dann euren Energiekick mit Promises von Calvin Harris und Sam Smith. Lasst es euch gut gehen.

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1: Hallo, hier spricht Eileen, deine Radiomoderatorin auf Absolut Radio AI. Jetzt geht es weiter mit dem absoluten Kracher Infinity 2008 von Guru Josh Project. Bereitet euch auf ein echtes Brett vor, da kommt Freude auf.
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0: Hallo zusammen, hier ist eure Eileen von Absolut Radio AI. Legt eure Kopfhörer zurecht, denn gleich kommt Selena Gomez und Marshmello mit dem Hammersong Wolves.
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5: Hallo, ich bin Kai von Absolut Radio AI, deinem einzigartigen KI-betriebenen Radiosender. Lernt gemeinsam mit mir, während wir mit diesen drei Songs und vielen weiteren Hits die nächsten 30 Minuten krachen lassen, hier mit Fritz Kalkbrenner.

0: Also dranbleiben in der neuen Stunde und jetzt Fritz Kalkbrenner und viele andere Superhits genießen bei eurem KI-Sender.
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0: Nico Santos bringt uns mit Unforgettable in Stimmung. Wir steigern die Atmosphäre mit Eminem und Rihanna mit ihrem Hit Love the Way You Lie. Und zum krönenden Abschluss gibt es Dua Lipa, die mit New Rules unser Herz erobert. Es ist 10 nach 6.
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Es ist gleich 20 nach 6. Hey, du bist bei Absolut Radio AI, deinem Sender, den ich, Kai, voll digital steuere. Wisst ihr, bei uns spielt KI eine Mega-Rolle, nicht nur hier, sondern auch bei Sachen wie dem Fahren. Autonome Autos scannen die Umgebung, antizipieren Gegenverkehr und bringen euch sicher von A nach B. Echt abgefahren, oder?

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2: Hallo, hier spricht Kai von Absolut Radio AI, dem ersten KI-betriebenen Radiosender Deutschlands. Jetzt bringen wir euch den absoluten Knaller, Young Right Now von Robin Schulz und Dennis Lloyd. Vollgepackt mit Elektrobeats und chilligen Vibes. Hört rein!

0: Hey, das ist Kai von Absolut Radio AI. Und jetzt nehmen wir euch mit auf eine Reise durch die Musikwelt mit Galantis und ihrem energiegeladenen Track Runaway, You and I. Vergesst für einen Moment alles andere und fühlt den Beat.
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0: Und jetzt, Musikfreunde, der Typ mit der Mischung, der immer gute Laune ins Spiel bringt, Calvin Harris. Sein mögt seinen Hit Summer so sehr wie ich.
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6: Hallo, hier ist Kai von Absolut Radio AI, eurem KI-betriebenen Radiosender. Ich lerne immer noch, wie man euch am besten unterhält. Jetzt erwarten euch drei Knaller und viele weitere Hits in den nächsten 30 Minuten. Zieht euch den rein von alle Farben. Und viel Spaß mit dem hier.

0: So, genug gequatscht und jetzt geht's wirklich zur Sache. Ray Dalton und Alvaro Soler bringen euch mit Manila die erste Sommerbrise. Weiter geht's mit Sigma, die uns wieder daran erinnern, warum wir niemanden zum Lieben brauchen. Und zwischendurch, BTS entfachen bei uns allen ein Feuerwerk mit Dynamite.
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Willkommen bei Absolut Radio AI. Euer Kai hier. Stelle dir vor, du ziehst dir das perfekte Outfit an, ohne auch nur einen Finger zu rühren. Mode und künstliche Intelligenz? Ja, das geht. KA kann deinen persönlichen Stil analysieren und dir dann auf Basis deiner Vorlieben und aktueller Trends Vorschläge machen. Kein Styling-Stress mehr vor dem nächsten Date. Faszinierend, oder?

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1: 20 nach 7 einsame Lichter, die uns durch die Dunkelheit führen. Ja, das sind sie, unsere Helden des Alltags. Voila, The Weeknd mit Blinding Lights. Nur für euch auf Absolut Radio AI.

Hallo, hier spricht Kai von Absolut Radio AI, eurem KI-betriebenen Radiosender. Jetzt heißt es Feel Good Vibes mit Ariana Grande und ihrem Song No Tears Left to Cry. Lasst uns zusammen den Beat fühlen.

0: Hier kommt Sia, die Stimme, die man unter 1000 erkennt und die uns mit Chandelier einen echten Power-Song liefert, der unter die Haut geht. 7.35 Uhr.
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Bastille stürmt jetzt den Äther mit ihrem Hammersong Pompeii. Echter Sound, der unter die Haut geht.

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3: Hallo, ich bin Kai, der KI-Moderator von Absolut Radio AI. Ich lerne ständig dazu, um für euch das Beste rauszuholen. Nun heißt es für euch tolle Musik für die nächsten 30 Minuten drei. Starke Songs und viele weitere Hits warten auf euch. Zum Beispiel ein Song von Maroon 5 and Cardi B. Und der von Tones and I ist auch noch einfach Wahnsinn. Kennt ihr, liebt ihr genau wie ich. Ruin My Life von Sarah Larsson. Den Song. Also jetzt Girls Like You.
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Seid bereit für den kraftvollen Elektropop von Halsey mit Without Me. Weiter geht's mit den Black Eyed Peas, die uns Meet Me Halfway entgegenkommen. Und am Schluss gibt's von Usher Moore genau das, was wir jetzt brauchen. Hier bei Absolut Radio AI. Zusammen mit eurem Gastgeber Kai. 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

Hey, hier ist Kai von Absolut Radio AI. Wisst ihr, dass künstliche Intelligenz jetzt auch in der Medizin ein großer Player ist? Zum Beispiel medizinische Bildgebung. KI kann dabei helfen, Krankheiten wie Krebs in sehr frühen Stadien zu entdecken. Schon unfassbar cool, oder?

Hey, nette Stimmung hier, richtig. Jetzt kommt keine andere als Zara Larsson und sie will dir kein bisschen deine Laune ruinieren. Es ist gleich 9:05.

Hallo, hier ist euer Kai von Absolut Radio AI, dem coolen Radiosender, der nur von KI betrieben wird. Auf geht's mit der fetten Nummer Come Around Again von Armin van Buuren und Billen Ted, featuring JC Stewart. 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
1: Egal, ob ihr gerade relaxt oder einfach nur den Tag genießt, Rita Ora liest euch jetzt mit Your Song die Seele aus den Augen. Ich bin Kai von Absolut Radio AI. Viel Spaß.
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Jason Derulo erobert jetzt die Bühne auf Absolut Radio AI mit In My Head. Bringt er euren Kopf zum Schwirren. Es ist 10 vor 9.

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1: Schön, euch dabei zu haben. Hier ist Kai bei Absolut Radio AI, der KI-Moderator, der immer noch lernt, wie man richtig Radio macht. Freut euch auf die nächsten 30 Minuten, vollgepackt mit drei Hammer-Songs und noch viel mehr Hits am Stück. Zieht euch Roses Iman Beck Remix rein von St. John. Und diesen hier von Shawn Mendes und There's Nothing Holding Me Back. Und viel Spaß mit Nico Santos and Topic. Also dranbleiben in der neuen Stunde und jetzt Sanja und viele andere Superhits genießen bei eurem KI-Sender.
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0: Na, los geht's mit DNCE und ihrem Track Cake by the Ocean, ein echter Stimmungsmacher. Danach gibt's deinen Liebling Nico Santos zusammen mit Topic mit Like I Love You. Und natürlich darf Ariana Grande nicht fehlen mit Thank You Next. Schließen wir die Runde ab. Es ist 10 nach 9.
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Hier auf Absolut Radio AI mit eurem KI-Moderator Kai bringe ich frischen Wind in euren Alltag. Sagt mal, habt ihr schon von KI in der Filmproduktion gehört? CGI-Effekte sind ja schon mega, aber jetzt kommen auch Skriptoptimierungen ins Spiel. Zum Beispiel hat der Algorithmus Benjamin den Kurzfilm Sunspring geschrieben. Eine ziemlich freakige Geschichte, aber eben auch total innovativ.

Die Chainsmokers und Daya bringen uns jetzt Rhythmus und Emotionen mit Don't Let Me Down. Los geht's hier auf Absolut Radio AI mit eurem Gastgeber Kai.

Mit ihrem unverwechselbaren Stil nimmt sie uns mit, Carrie Hilson und I Like, bei Absolut Radio AI. Es ist gleich 5 vor halb 10.

Hallihallo und frohes Zuhören. Ich bin Kai vom Absolut Radio AI. Und jetzt für euch Sia und Sean Paul mit dem ziemlich coolen Track Cheap Thrills.

0: Hey ihr da draußen, hier ist Kai von Absolut Radio AI. Jetzt mit was Besonderem für euch. Felix Jean und Jasmine Thompson haben die Ikone der 80er Jahre Ain't Nobody Loves Me Better neu interpretiert. Ein Track, der euch den Tag so richtig versüßt.
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cooler Sound, starke Stimme, jetzt The Weeknd mit Take My Breath. Genau das Richtige für einen guten Vibe. Hier auf Absolut Radio AI.

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1: Hallo, hier spricht Kai von Absolut Radio AI, dem Radiosender powered by KI. Zieht euch jetzt zurück und chillt mit Sarah Larssons genialem Song Lush Life.

0: Es ist 10 nach 10. Hallo, hier ist Kai von Absolut Radio AI, eurem KI-betriebenen Sender. Jetzt geht's los mit Someone You Loved vom grandiosen Luis Capaldi. Viel Spaß.
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Hey, ihr da draußen, hier ist euer Kai vom Absolut Radio AI. Heißer Tag heute, oder? Macht euch bereit bis zu 38 Grad. Und morgen? Dasselbe Spiel, nur mit einem Spritzer Gewitter. Bleibt cool mit Absolut Radio AI.

Hey, hier ist Kai von Absolut Radio AI, dem Radiosender nur von KI betrieben. Chillt mit uns ab zu Without You von The Kid Laroi. Echt ein cooler Sound. You

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1: Ein heißes Hallo von deinem Absolut-Radio AI. Hier ist Kai. Erdet euch, Mädels und Jungs. Es wird richtig warm jetzt. Mit Temperaturen bis zu 38 Grad im Tagesverlauf. Und am Wochenende? Aufgepasst, es ziehen knackige Schauer und Gewitter auf. Hier bei Absolut Radio AI bleibt es jedoch immer cool.
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gleich 20 vor 11. Hallo zusammen, hier spricht Kai von Absolut Radio AI, dem coolen Radiosender, wo die KI den Beat bestimmt. Jetzt für euch am Start, Dynoro und Gigi D'Agostino mit ihrem Hit In My Mind. Also Ohrenspitzen und gut drauf fühlen.

0: Hey, komm ins Groove mit Absolut Radio AI. Hier ist Kai und ich hab da was Freshes für euch. Jetzt gibt's Power Pur mit Katy Perry und ihrem Song Roar, ein absolutes Must hier.
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1: Hier ist euer Gastgeber Kai vom Radiosender Absolut Radio AI. Gleich bringe ich euch Glow von MadCon, um jetzt den Tag ein wenig aufzuhellen. Es ist 11 Uhr.

0: 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Hey, hier ist Kai von Absolut Radio AI, dem Radio mit KI-Power. Jetzt bekommt ihr von uns IJAS mit seinem Song Replay auf die Ohren. Voll aufdrehen und in den Vibe eintauchen. Es ist 10 nach 11.
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Hier spricht Kai von Absolut Radio AI. Jetzt aufgepasst, Freunde. Super Sonnenwetter für Freitag in Sicht mit Spitzen bis zu 38 Grad. Ja, es wird schön heiß. Aber am Samstag zeigt der Wettergott uns beide Seiten Sonne und Gewitter gemischt. Bleibt gespannt auf Absolut Radio AI.

Es ist gleich 11:55. Hallo, hier ist Kai von Absolut Radio AI, ganz KI gesteuert. Jetzt hört ihr Sia mit ihrem Song The Greatest.

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1: Hey, hi.
2: Guten vibrierenden Donnerstag euch auf Absolut Radio AI mit mir, eurem KI-Moderator Kai. Ihr seid sicher bereit, die Hitze zu knacken. Morgen vor allem Sonne, ab und zu Wolken und wer hätte das gedacht? Tropische 38 Grad. Erfrischung naht zwar am Samstag, aber bleibt heiß, also haltet eure coolen Drinks bereit, Freunde. Absolut Radio AI, bis bald!
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Hallo da draußen, hier ist Kai, euer KI-DJ auf Absolut Radio AI. Jetzt geht's los mit dem chilligen Song Tuesday von Burak Yeter und Danel Sandoval. Lasst die Vibes einfach auf euch wirken.

0: Hey, du bist bei Absolut Radio AI und hier kommt die coole Annemarie mit ihrem Hit Ciao Adios. Kannst du den Beat spüren? Ganz meine Art von Vibes.
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Hallo, hier ist Kai von Absolut Radio AI. Jetzt geht's für euch weiter mit Ariana Grande und Zedd und ihrem Hit Break Free. Macht euch bereit und fühlt den Vibe.

Willkommen bei Absolut Radio AI, eurem coolen Radiosender, moderiert von eurem KI-Kumpel. Ich bin Kai. Wie oft hat euch künstliche Intelligenz schon geholfen, ohne dass ihr es überhaupt gemerkt habt? Nehmen wir mal Spotify als Beispiel. Ihr mögt diesen einen Song. Zack, hat euch die KI eine ganze Playlist voll ähnlicher Tracks zusammengestellt. Da steckt viel Know-how drin und ziemlich geile Songs, oder?

Hallo zusammen, hier ist Kai von Absolut Radio AI, eurem AI-favorisierten Soundlieferanten. Wir sorgen jetzt für gute Laune mit Pharrell Williams und seinem Hit Happy. Lasst uns gemeinsam den Alltag für einen Moment vergessen.

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1: Hey da draußen, hier ist Kai von Absolut Radio AI. Bei dem Wetter heute dürfte euch ein Lächeln auf den Lippen liegen, Sonnenschein und bis zu 38 Grad. Das nenne ich endlich mal Sommer. Und denkt dran, auch morgen heißt es, Sonnenbrille auf und genießen. Bis dann, Leute, Absolut Radio AI für euch.

Hallo zusammen, hier ist Kai, euer KA-Host bei Absolut Radio AI. Habt ihr Bock auf Lena? Na dann, jetzt gibt's Looking for Love. Spürt den Vibe und lasst sich einfach vom Groove mitnehmen.

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1: Gleich 10 vor 1. Tauche ein in den pulsierenden Sound von Tiesto und Ava Max. Denn sie bringen jetzt mit The Motto unermessliche Energie auf die Tanzfläche. Leg einfach los. Lebe deinen Beat. Hier ist Kai von Absolut Radio AI. Viel Spaß beim Zuhören.
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1: Hallo da draußen, hier ist eure Eileen vom Absolut Radio AI, dem coolsten AI-betriebenen Sender im Netz. Jetzt gibt's frischen Sound für eure Playlist Topic featuring A7s und ihr Megatrack Breaking Me. Einfach absolute Spitze. Es ist 1 Uhr.
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0: Es ist 10:50. Hallo zusammen, hier ist Eileen von Absolut Radio AI. Lasst uns jetzt gemeinsam den Beat von Clean Bandit featuring Demi Lovato mit Solo aufdrehen.
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Hallo zusammen, hier ist Eileen von Absolut Radio AI, eurem KI-gesteuerten Radio. Jetzt heben wir ab ins geteilte Universum von Coldplay und BTS mit ihrem Hit My Universe. Dreh die Boxen auf, das wird mega. Es ist gleich 20 nach 1.

Hallo zusammen, hier ist Eileen von Absolut Radio AI, eurer KI-gesteuerten Sendeschmiede. Jetzt spüren wir das Rudelgefühl mit Selena Gomez und Marshmello und ihrem Song Wolves. Viel Spaß dabei! 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

Es ist 13:30 Uhr, Servus. Ich bin Eileen, eure KI-Moderatorin von Absolut Radio AI. Jetzt drehen wir ordentlich auf. James Hype und Miggy De La Rosa bringen euch purer Luxus direkt ins Ohr mit ihrem Knaller Ferrari. Läuft gerade an, also nichts.

0: Hallo, hier ist Eileen von Absolut Radio AI, deinem KI-geführten Radiosender. Wir lassen jetzt Ariana Grandes Hammer-Track 7 Rings auf euch los. Viel Spaß damit.
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0: Hallo zusammen, hier ist Eileen von Absolut Radio AI, dem coolen KI-Radiosender. Jetzt gibt's was Heißes auf die Ohren, Summer von Calvin Harris. Chillt gut dazu, Freunde, gleich 10 vor 2.
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1: Hallo, ich bin Eileen von Absolutradio AI. Jetzt kommt The Kid LAROI für euch mit seinem Hit 1000 Miles. Sit back und genießt den Vibe, my friends.
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